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1: Ich bin Birgit Orgler. Guten Morgen. Trotz staatlicher Subventionen ist es Schweiz Tourismus nicht gelungen, touristische Hotspots zu entlasten. Das schreibt die NZZ am Sonntag. In der Logiernächte-Statistik sei keine bessere räumliche oder zeitliche Verteilung der Besucherströme sichtbar. Im Gegenteil, die 50 größten Destinationen steigerten die Zahl der Übernachtungen in den letzten 3 Jahren um 1,7 Millionen. Auch die zeitliche Verteilung der Gäste verbesserte sich nicht. Der Protest in Albanien gegen Korruption und Umweltzerstörung hat die Schweiz erreicht. Rund 100 Menschen solidarisierten sich in Bern mit der Protestbewegung. Die Demonstrierenden verlangten den Rücktritt der Regierung in Tirana sowie Verfassungsreformen für eine Begrenzung der Amtszeit des Ministerpräsidenten. Während des Feuerwerks zum US-Nationalfeiertag ist auf der Brooklyn Bridge in New York ein kleiner Brand ausgebrochen. Videos zeigen Flammen und Rauch, während von der Brücke aus Feuerwerkskörper gezündet werden. Gemäß der New York Post gerieten mehrere Stellen der Brücke kurzzeitig in Brand. Ob die historische Brücke beschädigt wurde, ist unklar. Verletzt wurde niemand.
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1: Frankreich ist im Viertelfinal der Fußball-Weltmeisterschaft. Frankreich gewinnt gegen Paraguay 1:0 durch einen Penalty in der 70. Minute. Im Viertelfinal trifft Frankreich auf Marokko. Marokko gewann gegen Kanada 3:0. Heute gibt's wieder viel Sonne mit gewitterisch nützrechner Temperatur, die stieg bis auf 29 Grad.
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1: Ich bin Birgit Orgler. Guten Morgen. Trotz staatlicher Subventionen ist es Schweiz Tourismus nicht gelungen, touristische Hotspots zu entlasten. Das schreibt die NZZ am Sonntag. In der Logiernächte-Statistik sei keine bessere räumliche oder zeitliche Verteilung der Besucherströme sichtbar. Im Gegenteil, die 50 größten Destinationen steigerten die Zahl der Übernachtungen in den letzten 3 Jahren um 1,7 Millionen. Auch die zeitliche Verteilung der Gäste verbesserte sich nicht. US-Präsident Donald Trump hat die USA in seiner Rede zum 250. Jubiläum als Siegernation bezeichnet. Die USA seien eine Nation, die dazu bestimmt sei, die Welt anzuführen, sagte Trump. Gott habe die USA dazu auserwählt. Direkt im Anschluss an die Rede erleuchteten hunderte Raketen den Himmel über der US-Hauptstadt Washington. Der Protest in Albanien gegen Korruption und Umweltzerstörung hat die Schweiz erreicht. Rund 100 Menschen solidarisierten sich in Bern mit der Protestbewegung. Die Demonstrierenden verlangten den Rücktritt der Regierung in Tirana sowie Verfassungsreformen für eine Begrenzung der Amtszeit des Ministerpräsidenten.
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1: Frankreich ist im Viertelfinal der Fußball-Weltmeisterschaft. Frankreich gewinnt gegen Paraguay 1:0 durch einen Penalty in der 70. Minute. Im Viertelfinal trifft Frankreich auf Marokko. Marokko gewann gegen Kanada 3:0. Heute gibt's wieder viel Sonne mit gewitterisch nicht zu rechnen. Temperatur, die stieg bis auf 29 Grad.
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1: Ich bin Birgit Orgler. Guten Morgen. Die FIFA stellt an der laufenden Fußball-WM eine Häufung rassistischer Kommentare fest. Auch das Schweizer Nationalteam mache solche Erfahrungen, teilt der Schweizerische Fußballverband mit. Die Häufigkeit beleidigender oder rassistischer Kommentare hänge mit dem Ausgang eines Spiels zusammen. So registrierten die Verantwortlichen des Fußballverbands vor allem nach dem enttäuschenden 1:1 gegen Katar so viele diskriminierende Nachrichten, dass die Kommentarfunktion der Social-Media-Kanäle deaktiviert wurde. Der 4-jährige Sohn der Clubbetreiber Jacques und Jessica Moretti darf die Vorschule einer Privatschule in Crans-Montana nicht mehr besuchen. Das berichtet der Sonntagsblick. Weshalb das Kind die Schule verlassen musste, ist unklar. In Crans-Montana geht man davon aus, Eltern hätten Druck auf die Schule ausgeübt. Die Schulleitung äußert sich nicht zu den Hintergründen. Während des Feuerwerks zum US-Nationalfeiertag ist auf der Brooklyn Bridge in New York ein kleiner Brand ausgebrochen. Videos zeigen Flammen und Rauch, während von der Brücke aus Feuerwerkskörper gezündet werden. Gemäß der New York Post gerieten mehrere Stellen der Brücke kurzzeitig in Brand. Ob die historische Brücke beschädigt wurde, ist unklar. Verletzt wurde niemand.
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1: Frankreich ist im Viertelfinal der Fußball-Weltmeisterschaft. Frankreich gewinnt gegen Paraguay 1:0 durch einen Penalty in der 70. Minute. Im Viertelfinal trifft Frankreich auf Marokko. Marokko gewann gegen Kanada 3:0. Heute gibt's wieder viel Sonne mit Gewitter. Ist nicht zu rechnen. Temperatur, die steigt bis auf 29 Grad.
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2: Das ist der Sonntagmorgen hier bei Radio Melodie. Grüezi miteinander und ganz herzlich willkommen zu 2 Stunden mit den Haufen Schlagerneuheiten und auch Gästen haben wir mit dabei. Mit dabei zum Beispiel neue Musik von der Nicole Konrig, Prinz Damien, Charlene, Vivien Lind, Manuel Spitzer, Roger de Wien, Anita Hoffmann, Robin Mark, Birgit Langer, Dennis Wilms und viele andere mehr. Reden tun wir mit dem Markus von der Radis und mit dem Phil Olavide. Gute Unterhaltung in den nächsten 2 Stunden wünscht der Werner Plüss.

0: In den sicher erkannt der Uwe Busse, der Schlagerkomponist, der einen ganzen Haufen Titel für die Flippers damals geschrieben hat und jetzt solo unterwegs ist. Schenk jedem Tag ein Lächeln hat er neu aufgenommen und jetzt auch veröffentlicht.
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0: Im rheintalischen Altstetten ist das Tonstudio von Charlie Bereiter und dort treffen sich nacheinander natürlich ganz ein Haufen Schlagersängerinnen, Schlagersängergruppen und so weiter und nehmen ihre neuesten Takes auf. So auch der Tiroler, der Phil Olavide, und dort hat ihn der Roger Fuchs getroffen und mit ihm über seinen neuesten Titel geredet, «Lass uns auf weißen Wolken schweben». Und der Roger Fuchs hat von ihm wissen, was will er denn mit dem Titel für Emotionen überbringen?
2: Ja, viele Emotionen eigentlich. Gerade dieser Titel, Lass uns auf weißen Wolken schweben, sagt ja schon der Name aus. Ja. Es ist ein Titel zum Träumen, sage ich mal. Und ein bisschen davon abzuheben, vom Alltag eigentlich. Weil wenn man diesen Alltag ein bisschen nachvollzieht, sagen wir mal so, und viele Menschen haben das Problem ja, dass sie irgendwo auf einer Einbahnschiene fahren, ja, und auf weißen Wolken schweben heißt für mich einfach fliegen, träumen und ja.
3: Einfach einmal sein, das Leben geniessen. Was hätte dich denn zu dem Titel inspiriert?
2: Der Himmel und die Wolken eigentlich, die Freiheit, die grenzenlose Freiheit in der Natur. Und ich bin ja selber ein Bergesmensch, ich komme ja aus einem Ort, wo ich dem Himmel sehr, sehr nah bin und den Sternen und den Wolken natürlich auch. Und da fallen mir genauso diese Texte ein und auch die Musik, sollte ja auch Schlagermusik sein. Und habe das dann entsprechend diese Idee dann verpackt in einen Schlagersong.
3: Ja, jetzt würden ja wir vermutlich alle mal gern auf einer weissen Wolke schweben. Was denkst du, woher kommt denn die Sehnsucht?
2: Woher die kommt? Ja, vor allen Dingen, weil man ja täglich damit konfrontiert ist, mit dieser Sehnsucht, ja. Und man darf ja noch träumen und wo soll man sonst hin träumen? Ich bin jetzt kein Meereskind, sondern ich schaue eben auf hier auf den Himmel und der Horizont ist für mich einfach unendlich, sage ich mal. Und deshalb komme ich auf solche Ideen, ja.
3: Und wenn du jetzt tatsächlich könntest auf so eine weisse Wolke sitzen und einfach mal wegschweben, wohin würdest du gerne schweben? Hast du so einen Sehnsuchtsort?
2: Wow, Sehnsuchtsorte gibt es schon. Du weißt ja vielleicht, dass ich ein halber Spanier bin. Nicht? Mein Vater ist ja von La Coruña, ganz im Norden von Spanien. Und da träume ich schon immer wieder, weil ich diesen Ort oder dieses Land öfters mal besuche. Ja, und ja, irgendwann werde ich auf weißen Wolken auch dorthin schweben, wenn es die Zeit dann erlaubt. Ja.
3: Und jetzt natürlich passend zu dem Titel gibt es auch einen Videoclip. Und für den Videoclip bist du hoch raus, in die Berge rauf. Erzähl kurz.
2: Ja, das ist eigentlich spontan entstanden, diese ganze Aktion, weil wir haben ja diesen Song verfilmt mit einem bekannten Interpreten, dem Oliver Thomas. Wir haben zuerst in einem Studio gedreht, beim Charlie hier. Und ja, und dann habe ich mir gedacht, ja, wo geht die Reise jetzt hin? Irgendwo müssen wir ja dann wirklich schauen, dass wir dieses Thema, die weißen Wolken und so weiter, verfilmen. Und dann ist spontan, wetterbedingt auch dann die Idee entstanden, dass wir auf den Flumser Berg fahren in die Schweiz. Und das ist ganz cool, weil da war ich eh noch nie da oben und es gibt ja dieses bekannte Schlager Open Air dort, ja. Und so sind wir ins Auto eingestiegen und hochgefahren und siehe da, es war eigentlich schlechtes Wetter prognostiziert, haben sich die Wolken geöffnet und es war ein klarer Himmel mit ein paar schönen weißen Wolken.

0: Sie hat eine zeitlang Pause gemacht, jetzt ist sie wieder dort. Ilka Wolf, was wirst du sagen?
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0: 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Heutiger Studiogast ist der Phil Olavide mit seinem ganz neuen Titel «Lass uns auf weißen Wolken schweben». Der Roger Fuchs hat von ihm wissen, wie er denn die Leichtigkeit, die Freiheit, wie er es schafft, das überzubringen.
2: Das ist mir wahrscheinlich angeboren, weil ich bin auch so aufgewachsen. Ich habe eine wunderschöne Kindheit gehabt, eine Jugendzeit und war eigentlich immer so ein bisschen ein Luftikus. Hat man zu mir immer gesagt, du bist überall dabei, überall wo der Rauch aufgeht oder wo sich was bewegt, bist du dabei irgendwie. Und ich bin mittlerweile auch immer noch sehr, sehr beschäftigt, auch im Berufsleben. Ich bin ja nicht nur Musiker. Das macht mir einfach Spaß, was ich mache. Ja, aber ich brauche natürlich auch die Musik dazu. Und diese Inspiration, wo ich bei den Events bin oder bei Veranstaltungen bin, wir haben sehr viel Tourismus, wenn ich mit Personen spreche und mit Leuten spreche, da kommen mir einfach irgendwelche Gedanken und das spiegle ich dann eigentlich in meiner Musik wieder. Und das macht mir einfach Spaß.
3: Und das spürt man natürlich auch und der Spaß von der Musik, der soll sich jetzt auch noch ein bisschen ausbreiten in der Faustfis Ladis. Dort hast du jetzt eben die goldene Herbstklänge geplant, zusammen mit dem Charlie Bereiter. Ganz viele Musikerinnen, Musiker werden dort auftreten. Ende September, Anfang Oktober. Aber erzähl noch kurz, was ist die Idee von diesen goldenen Herbstklängen?
2: Die goldenen Herbstklänge sind eigentlich aus verschiedenen anderen Themen entstanden. Unsere Tourismusregion bewirbt ja den Herbst immer sehr stark. Du wirst es gleich als Schweizer auch mitbekommen. Wir haben sehr gute Wellnesshotels bei uns in der Region und eine kulinarische Hochburg eigentlich in unserem Raum. Und diese wollen wir nutzen, weil gerade dieser Herbst, der ist eine ganz spannende Zeit für uns. Vor allen Dingen, es sind jetzt nicht überladene Zeiten, wo viel Ferien sind. Klar, die Schweizer haben Ferien. Und man hat da schon verschiedenste Themen aufgegriffen. Und irgendwie durch den Marco von der Alpenwelle und durch die Kombination mit dem Charlie sind wir dann auf den Gedanken gekommen, so wie könnte man das mal schaffen, dass man so ein Event mit verschiedenen Schlagerstars oder bekannten Künstlern, da findet dann von Samstag bis Freitag jeden Tag ein Event statt, außer am Mittwoch findet ein Open Air statt. Ja, also zweimal am Mittwoch, erste Woche und dann zweite Woche mit Top-Stars natürlich. Und am Abend, die Abendveranstaltungen, die sind limitiert auf 400 Personen. Man kann das so buchen, das kann man heute alles schon auf unserer Website www.srvs-wissen-ladet.at online buchen, kann man Tickets buchen, entweder für die ganze Woche oder nur Teilpakete kaufen oder auch ein Tagesticket kaufen.
3: Also wirklich ein abwechslungsreiches, vielseitiges Programm. Du organisierst da. Kannst du überhaupt, wenn du so viel musst organisieren, dann dort auch noch selber auf der Bühne stehen und singen?
2: Ja, ich moderiere da eigentlich bis auf einen Tag, das ist Comedy am Berg, oder beziehungsweise der Comedy-Tag oder die Comedy-Nacht, da moderiere ich eigentlich jeden Tag und bin als Künstler auch fast jeden Tag mit dabei. Aufgrund dessen schon, weil es diese Hymne dann gibt, Willkommen, ihr Freunde, speziell geschrieben für die goldenen Herbstklänge. Die Organisation ist eine für uns größtenteils ja schon im Vorfeld jetzt abgeschlossen. Ja. Mit der Kooperation mit Charlie und seinem Label haben wir natürlich die ganzen Bands schon organisieren können. Und ja, ich werde mich dann auf die Moderation kümmern und werde dann eben die Gäste, weil ich bin ja von oben einfach so gut wie möglich und informativ durch diese zwei Wochen begleiten. Ja.
3: Dann hoffen wir natürlich, dass ganz ein Haufen Menschen jetzt Lust bekommen haben und auch Ende September, Anfang Oktober eben noch sehr Faustfis Ladis reisen. Danke vielmals, viel für den kurzen Tag.
2: Danke euch für die Einladung und ich wünsche euch eine wunderschöne Zeit. Eine schöne Sommerzeit und hoffentlich sehen wir uns dann im Herbst.

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Lass das Leben gewinnen, Belgierin Dana Winner, haben wir gehört mit einfach ihren deutschen Hits. Und jetzt gibt's einen, der neu aufgenommen worden ist, vom Roger de Wynne, einen eigenen Titel, aber damals ist er nach Nashville gefahren. Und das ist schon etwas ganz Besonderes gewesen. Das nächste Mal, wenn er dann vorbeikommt, werden wir dann natürlich darüber reden. Roger de Wynne mit Sommer 96, seinem ganz neuen Song.

Norbert Köhler, ganz schöne Schlagermusik, genau wie du heisst sein neuester Titel. Neue Musik gibt's auch von der Anita Hoffmann. Ganz ehrlich, Achtung, gefährlich. Oh, was da gefährlich ist, das erfahren wir gerade jetzt von der Anita Hoffmann.

Die Frankes haben wir gehört. Der DJ spielt Samba. Ja, vielleicht ist es jetzt auch Zeit für Samba, die schöne Sommerzeit. Und jetzt kommen wir zum neuesten Titel von Robin Mark. Der ist ja aktuell mit seinem Titel Tinte unterwegs. Jetzt gibt es bereits etwas Neues und damals befasst er sich mit Treue. So sein neuester Titel. Robin Mark,

Also ein richtiger Schlagerklassiker, den ich behaupte mal fast alle kennen. Der Roy Black war das mit Sand in deinen Augen. Und jetzt geht's zu der Birgit Langer. Sie war ja mal Co-Sängerin bei Fernando Express gewesen, schon lange Zeit allerdings solo unterwegs. Und ihr neuester Titel, bei dem wird es ganz explosiv. Da heisst es nämlich, du bist wie ein Vulkan. Birgit Langer.

Und schon können wir uns wieder am Schluss von der ersten Stunde von der Schlagerwelt. Jetzt gibt es noch den Dennis Wilms mit «Träum von dir». Und in der nächsten Stunde haben wir dann den Markus von der Radis zu Gast und neue Musik unter anderem von Manuel Spitzer, Vivian Lind, Charlene, Prince Damien und anderen mehr wie Mansi Vogt. Jetzt hören wir, wie gesagt, den Dennis Wilms. Bis gleich.

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2: Ich bin Birgit Orgler. Die FIFA stellt an der laufenden Fußball-WM eine Häufung rassistischer Kommentare fest. Auch das Schweizer Nationalteam mache solche Erfahrungen, teilt der Schweizerische Fußballverband mit. Die Häufigkeit beleidigender oder rassistischer Kommentare hänge mit dem Ausgang eines Spiels zusammen. So registrierten die Verantwortlichen des Fußballverbands vor allem nach dem enttäuschenden 1:1 gegen Katar so viele diskriminierende Nachrichten, dass die Kommentarfunktion der Social-Media-Kanäle deaktiviert wurde. Der 4-jährige Sohn der Clubbetreiber Jacques und Jessica Moretti darf die Vorschule einer Privatschule in Crans-Montana nicht mehr besuchen. Das berichtet der Sonntagsblick. Weshalb das Kind die Schule verlassen musste, ist unklar. In Crans-Montana geht man davon aus, Eltern hätten Druck auf die Schule ausgeübt. Die Schulleitung äußert sich nicht zu den Hintergründen. US-Präsident Donald Trump hat die USA in seiner Rede zum 250. Jubiläum als Siegernation bezeichnet. Die USA seien eine Nation, die dazu bestimmt sei, die Welt anzuführen, sagte Trump. Gott habe die USA dazu auserwählt. Direkt im Anschluss an die Rede erleuchteten hunderte Raketen den Himmel über der US-Hauptstadt Washington. Das Spektakel bildete den Höhepunkt der Feierlichkeiten, die eigentlich ganz anders hätten laufen sollen. Etliche Künstler hatten Konzerte abgesagt. Heute gibt's wieder viel Sonne mit gewitterischen Nötzrechner. Temperatur, die stieg bis auf 29 Grad.
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3: Schön sind wir noch dabei in der zweiten Stunde von der Schlagerwelt. Und auch in dieser Stunde, wie gesagt, ein Haufen Neuheiten mit dabei. Das Projekt Dorfliebe, Manuel Spitze, Vivian Lindhemmer, der Thomas Fauser, Charlene, Prince Damien, Nadine Sieben, Nicole Konrig und viele andere mehr. Redet immer mit dem Markus von der Radis mit seinem ersten Solotitel. Und jetzt zuerst starten wir mit dem Hansi Vogt und Amici per sempre. Gute Unterhaltung wünscht der Werner Plüss.

0: Schwarzwälder, der Hansi Vogt mit Amici. Per Sempre sind ganz, ganz neue Titel. Und jetzt kommen wir zu unserem heutigen zweiten Gast. Das ist der Markus von der Radis.
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0: Der Markus Zemte ist ganz neu auch solo unterwegs, nicht nur mit der Radis, und er hat einen ganz neuen Titel rausgegeben. Und der Roger Fuchs hat von ihm wissen, warum denn jetzt plötzlich auch noch eine Solo-Karriere?
2: Ja, so wie gesagt, eine Solo-Karriere. Ich mache einfach einen Solo-Titel und will das noch ergänzen. Die Radis, ganz wichtig, wird weiterhin so bestehen bleiben natürlich. Nach wie vor auch wegen das Hauptthema, Radis. Und einfach noch 40 Jahre, ja, habe ich das Gefühl gehabt, da kann ich mir jetzt eigentlich das auch leisten, dass wir mal einen Solo-Titel machen und den selber produzieren. Und auch, ja, in dem Sinne halt selber Promoter und einmal schon mal einen Solo-Titel rausgeben. Einfach aus Ergänzung. Und jetzt, ehrlicherweise, habe ich private Anlässe schon einige immer gemacht, natürlich, sechs Firmenanlässe, Hochzeiten, wo immer etwa Anfragen da waren. Und jetzt habe ich gedacht, jetzt machen wir es einfach offiziell. Genau, dass das Leute draussen eigentlich auch wissen, ja.
3: Du redest von Ergänzung. Wenn ich auf deiner Webseite lese, dann habe ich dort das Stichwort Herzensangelegenheit gelesen. Also, wie lange trägst denn der Wunsch schon in dir rum, um mal ein Solo-Projekt zu starten?
2: Ja, das hat sich in den letzten Jahren ein bisschen abzeichnet, ehrlicherweise. Darf ich sagen, durch das, dass ehrlicherweise auch der Tommy natürlich, eben, der Musikkollege, macht immer so ein bisschen touristische Sachen am Vierwaldstättersee. Da ist er auch eigentlich solo unterwegs, schon länger. Manchmal hat man natürlich dann manchmal ein bisschen durch die Woche raus Probleme gehabt für einen Termin, muss man auch ehrlicherweise sagen. Und so habe ich eigentlich gesagt, passt das natürlich. Und so habe ich gesagt, ja, mit Solo. Ja, ist natürlich, ich glaube, ist jedem sein innersten Wunsch, dass natürlich irgendwo man sagt, oh, das wäre jetzt schon noch geil, weil da kann ich halt einfach selber vor und nachgeben. Am optimalsten, das ist ja so. Ich bin jetzt 40 Jahre lang zu zweit unterwegs und immer so schön, immer ein bisschen am Karren gerissen. Und jetzt kann ich natürlich eigentlich mit mir selber ein bisschen reissen.
3: Hast du es vorher schon ein bisschen angetönt, weil da interessiert natürlich die Fans, was passiert mit der Radis. Also die Radis, die wird es definitiv weiterhin geben.
2: Ja, unbedingt, unbedingt. Also, wie gesagt, ist eine Ergänzung. Radis wird nach wie vor natürlich die Partyband sein und wir werden das zweite unterwegs sein und Vollgas geben. Nach wie vor, das ist es. Also, größere Sachen denke ich sowieso. Aber wenn jetzt jemand Freude hat und meine Lieder, unsere Lieder natürlich, die ich vor allem ja viel selber geschrieben habe, mir so buchen und vor allem auch vielleicht halt auch für einen Kurzauftritt oder so, da bin ich eigentlich jetzt flexibel. Solo.
3: Ein Lied für den Frieden, so heisst dein erster Titel. Warum hast du dich gerade für das Thema Frieden entschieden?
2: Ja, ehrlicherweise, das ist jetzt ein Thema, wo ich denke, ich bin da nicht allein, sich mich immer ein bisschen beschäftigt hat in der letzten Zeit, was da abgeht auf der ganzen Welt natürlich. Aber es ist ja auch nur, ja, der Frieden von Land zu Land, wie man so schön sagt. Ich denke auch, es gibt ja viele heute Firmen innen, es gibt private und so, Familien, die da Streit haben und so. Und ich denke, Frieden ist das höchste Gut, das wir dürfen haben, zelebrieren. Und das soll vielleicht auch ein bisschen Anstoss sein dazu. Mit Musik kann man wirklich viel verbinden. Und das ist eigentlich so ein bisschen die Herzensangelegenheit. Und man kann sagen, mit der Frieden, mit Freude, also wie gesagt, Musik, genau, ein Lied für den Frieden, wo einfach das verbindet und tragbare Sache ist, wo man eigentlich, mit anderen Worten, singen, lachen, tanzen sollte man viel mehr und Fröhlichkeit zelebrieren.

0: Steirer Blut nochmal ein bisschen rockiger geworden als Solo-Interpret, unterwegs aktuell mit Umarmung, seinem ganz, ganz neuen Titel.
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0: Bei uns nach wie vor das Gast Markus von der Radis mit seinem ganz neuen Song «Ein Lied für den Frieden». Und wieder erwarten, ist es keine Ballade geworden, sondern eine richtige Tanznummer. Der Roger Fuchs hat von ihm wissen, ob er bewusst einen Kontrast gewählt hat bei diesem sensiblen Thema.
2: Es ist ganz interessant, was du sagst. Das höre ich immer wieder. Ein Lied für den Frieden. Haben fast alle zusammen eine Ballade erwartet. Und wenn man auch so ein bisschen die Vergangenheit anlässt, 1982, wo Nicole mit ein bisschen Frieden rausgekommen ist, wunderschöne Ballade gesehen. Und ich habe genau, du sagst es richtig, ich habe eigentlich gesagt, es muss ein bisschen einen fetzigen Sound geben. Ich möchte mit dem eigentlich auch die jüngere Generation abholen. Es ist ja eigentlich ein Lied für den Frieden, eben, ich habe vorhin die Themen gesagt, es ist von jung bis ins höhere Alter, wo man das kann brauchen. Und ich hoffe, mit dem Sound natürlich auch ein bisschen die jüngere Generation dürfen abzuholen. Und das ist genau echt der Gedanke gewesen, es muss ein bisschen eine fetzige Nummer geben. Und als ich mit dem Titel zum Charlie gekommen bin, habe ich gesagt, schau, das und das stelle ich mir vor. Und vielleicht hat es auch die ein oder andere gemerkt, ich habe früher Hemmendorgel gespielt und da hinten hat es Effekt von Hemmendorgel mit einem Orgelsound, der früher noch so ein Rotorblatt hatte. Und die habe ich früher, als ich mit Tanzmusik gemacht habe, auf jede Bühne geschleift und der Leslie hat mir gesagt, der Leslie-Verstärker. Und mit dem hat man eigentlich den klassischen Orgelsound gemacht und gespielt. Und das ist auch das, was man extra eingebaut hat in dem Lied. Wieder.
3: Jetzt, wenn man aber ganz genau anhört, habe ich das Gefühl, also richtig unterscheidet tut sich Musik ja nicht von der Radis. Es ist weiterhin ein bisschen volkstümlich, es ist weiterhin Schlager, es hat ein Pop-Element vielleicht drin. Willst du ganz bewusst den Musikstil von der Radis auch weiterpflegen im Soloprojekt oder hast du schon auch noch die Idee, andere Musikstile vielleicht einzuflüssen zu lassen, wenn du solo unterwegs bist?
2: Ja, also muss ich jetzt ehrlich sagen, es wird natürlich mit meiner Stimme, wo ich natürlich sowieso immer den Liedgesang mache, denke ich, ist das natürlich ein bisschen gegeben, dass der Sound natürlich eigentlich da ist. Vielleicht natürlich jetzt eben ein bisschen die Ausrichtung, ein bisschen wieder ein bisschen zurück, vielleicht mit so Leslie-Sound und so, wo wir integrieren. Weitere Titel sind jetzt noch in den Sternen, muss ich jetzt ganz klar sagen. Ist jetzt einfach einmal eine Ergänzung und jetzt schaue ich einmal, wie das ankommt, dass die Leute Applaus haben, auch Freude haben und das zurückspiegelt. Dann ist das natürlich für uns als Komponist und Künstler wie für jeden wunderschön und ich bin effektiv gespannt, ja, was wo die Reise jetzt hingeht und ich bin da definitiv eigentlich offen.
3: Du hast gerade gesagt, es ist im Moment kein weiterer Titel geplant, oder? Solomässig, aber ist bei der Radis noch etwas Neues geplant?
2: Ja, da sind wir natürlich immer wieder dran, auch natürlich mit Medley und so, wo wir unterwegs sind. Wir sind jetzt auch gerade an grossen Events wieder, mit Stadtfesten und so, wir dürfen unterwegs sein. Genau, und da tun wir natürlich immer wieder Elemente einbauen und grosse Nationalfeiertage und so, wo wir natürlich auch als Partyband wieder mehr ein bisschen Coverbereich hingehen, aber natürlich auch unsere eigenen Songs dann einbauen. Und aus Solo denke ich eigentlich eher eben so ein bisschen die eigenen Songs natürlich können zu präsentieren, wo, ja, wo die Leute einfach natürlich auch noch ein bisschen textlos sind, der Inhalt wichtig ist. Und darum denke ich, ja, ist das ganz genau eine wichtige Botschaft, dass das eigentlich nicht so komplett etwas anderes sein.
3: Sind wir gespannt, wo das alles hinführt. Immer wieder spannend, mit dem Markus Zimt dürfen schwätzen. Danke vielmals für den kurzen Talk.
2: Vielen herzlichen Dank auch hier für alles zusammen und auch im Radio. Merci vielmals. Alles Gute und toi toi toi. Und beste Gesundheit und genau ein Lied für den Frieden und Gesundheit für den Frieden. Danke.
0: 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Und jetzt lassen wir die Radis zusammen. Mit Freunden ist das Leben schön.

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ein wirklicher Schlagerklassiker und haben die Sängerin erkannt. Es war tatsächlich eine Schweizerin und hat in den letzten Lebensjahren ja in St. Gallen gelebt. Und ihren Namen, den die meisten wahrscheinlich nicht kennen, Liane Kovi, haben wir gehört, hier bei Radio Melodie. Jetzt geht es zu Nicole Konrig. Sie hat einen neuen Titel rausgegeben. «Dich gönn ich mir».

Jetzt ist es schon wieder vorbei. Jetzt sind wir vielleicht schon ein bisschen spät für den Kuss-Alarm von der Nadine 7, der Titel, den wir gerade vorhin gehört haben. Er hat einmal DSDS gewonnen, ist Dschungelkönig geworden und hat viel Musik gemacht. Jetzt probiert es mit dem deutschen Popschlager. Da ist der Prinz Damien mit seinem neuen Titel «Ach so!» Ausrufezeichen.

0: Das war wieder mal ein ganz, ganz typischer Schlager gewesen, der von Thomas Fauser, das weiße Schiff von Santorini, passt natürlich richtig in die jetzige Sommerzeit hinein. Neue Musik gibt es auch von der Charlene. Du willst es doch auch. Vielleicht auch ein Sommertitel, aber entscheidet sich selber und hört rein.
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0: Vivien Lindt, Emke, mit ihrem ganz, ganz neuen Stück, mein Herzensstürmer. Jetzt zum Schlager der Woche.
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0: Und da kommen jetzt alle fünf Neuvorschläge in Zusammenfassung. Da wäre zum Beispiel Eva Luginger und

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1: Und jetzt sind wir wieder zurück in der Schlagerwelt, kommen zur neuen Musik aus dem Südtirol. Genauer gesagt vom Manuel Spitzen, da ist Vino.

der Manuel Spitzer aus dem Südtirol. Vino, Vino. Und jetzt kommen wir zu einem ganz neuen Titel. Der Stefan Hellmeister und der Holger Wuttke vom Projekt Dorf Liebe haben einen gefühlvollen Song über Liebe, Hoffnung und Vertrauen und Zusammenhalt produziert. Die einfühlsame Produktion erzählt von Menschen, die füreinander da sind und gemeinsam durch gute und schwere Zeiten gehen. Text und Musik verstammen aus den Federn von diesen beiden. Die Stimme ist mit Unterstützung von modernster KI-Technologie umgesetzt worden und verleiht dem Titel einen besonderen Charakter. Das wär's gsi von der Schlagerwelt. Wir hören uns schon bald wieder hier bei Radio Melodie. Und bis dann, seid ihr Plus.

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4: Ich bin Birgit Orgler. Das Kinderspital Zentralschweiz in Luzern führt als erste Schweizer Klinik ein Elternnotrecht ein. Das schreibt die NZZ. Eltern können künftig eine unabhängige ärztliche Zweitmeinung verlangen, wenn sie das Gefühl haben, vom medizinischen Personal nicht ernst genommen zu werden. Auslöser für die Einführung der neuen Regel ist der Tod eines einjährigen Buben im vergangenen Jahr. Seine Mutter wirft dem Spital vor, trotz wiederholter Warnungen als hysterisch abgestempelt und mit ihrem Sohn nach Hause geschickt worden zu sein. Hilfe sei deshalb zu spät gekommen. Bundesrat Albert Rösti plädiert wegen des Klimawandels für Atomkraftwerke. Im Interview mit dem Blick sagt Rösti, der Bundesrat arbeite an der CO2-Verminderung und dem Ausstieg aus den fossilen Energien. Deshalb brauche es auch Atomkraftwerke, damit die Schweiz langfristig genug CO2-freien Strom habe. Dass Reaktoren im Sommer wegen der Hitze teilweise abgestellt werden müssen, sei kein Problem. Man brauche die Atomenergie vor allem im Winter. Die von Armeechef Benedikt Roos kürzlich erwähnten Drohnen sind über die Kaserne Jasbach im Emmental geflogen. Das schreibt die Sonntagszeitung. In der Kaserne werden Spezialistinnen und Spezialisten für Cyberabwehr und Funkaufklärung ausgebildet. Woher die Drohnen kämen, sei nicht klar. Ein Verfahren werde aber nicht geführt. Heute gibt's wieder viel Sonne mit gewitterisch nicht zu rechnen. Temperatur, die steigt bis auf 29 Grad.
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3: Ich bin Birgit Olgler. Das Kinderspital Zentralschweiz in Luzern führt als erste Schweizer Klinik ein Elternnotrecht ein. Das schreibt die NZZ. Eltern können künftig eine unabhängige ärztliche Zweitmeinung verlangen, wenn sie das Gefühl haben, vom medizinischen Personal nicht ernst genommen zu werden. Auslöser für die Einführung der neuen Regel ist der Tod eines einjährigen Buben im vergangenen Jahr. Seine Mutter wirft dem Spital vor, trotz wiederholter Warnung als hysterisch abgestempelt und mit ihrem Sohn nach Hause geschickt worden zu sein. Hilfe sei deshalb zu spät gekommen. Bundesrat Albert Rösti plädiert wegen des Klimawandels für Atomkraftwerke. Im Interview mit dem Blick sagt Rösti, der Bundesrat arbeite an der CO2-Verminderung und dem Ausstieg aus den fossilen Energien. Deshalb brauche es auch Atomkraftwerke, damit die Schweiz langfristig genug CO2-freien Strom habe. Dass Reaktoren im Sommer wegen der Hitze teilweise abgestellt werden müssen, sei kein Problem. Man brauche die Atomenergie vor allem im Winter. Die von Armeechef Benedikt Roos kürzlich erwähnten Drohnen sind über die Kaserne Jasbach im Emmental geflogen. Das schreibt die Sonntagszeitung. In der Kaserne werden Spezialistinnen und Spezialisten für Cyberabwehr und Funkaufklärung ausgebildet. Woher die Drohnen kämen, sei nicht klar. Ein Verfahren werde aber nicht geführt. Heute gibt es wieder viel Sonne mit Gewitter. Ist nicht zu rechnen. Die Temperatur die steigt bis auf 29 Grad.
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3: Ich bin Birgit Orgler. Trotz staatlicher Subventionen ist es Schweiz Tourismus nicht gelungen, touristische Hotspots zu entlasten. Das schreibt die NZZ am Sonntag. In der Logiernächte-Statistik sei keine bessere räumliche oder zeitliche Verteilung der Besucherströme sichtbar. Im Gegenteil, die 50 größten Destinationen steigerten die Zahl der Übernachtungen in den letzten 3 Jahren um 1,7 Millionen. Auch die zeitliche Verteilung der Gäste verbesserte sich nicht. In Wien wird ein 93-Jähriger verdächtigt, ein Haus gesprengt zu haben. 9 Personen wurden verletzt, darunter eine schwangere Frau. Auch angrenzende Einfamilienhäuser wurden durch die Explosion teils schwer beschädigt. Auch der 93-Jährige wurde verletzt. Sein Motiv ist nach Polizeiangaben unklar. Bei einer Auseinandersetzung am Rande einer Party in der deutschen Stadt Essen ist in der Nacht auf heute ein Mann gestorben. 3 weitere Personen hätten Verletzungen durch eine Stichwaffe erlitten, sagte ein Polizeisprecher. 1 Mann wurde festgenommen. Beim Toten soll es sich nach Medienangaben um einen Sicherheitsmitarbeiter handeln. Heute gibt's wieder viel Sonne mit gewitterisch nicht zu rechnen. Temperatur, die steigt bis auf 29 Grad.
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3: Ich bin Mary Milanovic. Immer mehr Schweizer Unternehmen bauen Stellen ab. Betroffen sind unter anderem die Industrie, Banken und der Detailhandel. Laut Fachleuten stehen viele Firmen wegen des starken Frankens, hoher Kosten und der schwachen Wirtschaft unter Druck, schreibt der Tagesanzeiger. Auch die Arbeitslosigkeit ist im Vergleich zum Vorjahr gestiegen. Jede vierte Person in der Schweiz sorgt sich laut einer Umfrage um ihren Arbeitsplatz. Experten sprechen von einer angespannten Lage, rechnen aber damit, dass sich der Arbeitsmarkt in den kommenden Monaten langsam wieder erholt. In Wien wird ein 93-Jähriger verdächtigt, ein Haus gesprengt zu haben. 9 Personen wurden verletzt, darunter eine schwangere Frau. Auch angrenzende Einfamilienhäuser wurden durch die Explosion teils schwer beschädigt. Auch der 93-Jährige wurde verletzt. Sein Motiv ist nach Polizeiangaben nicht klar. Bei einer Auseinandersetzung am Rande einer Party in der deutschen Stadt Essen ist in der Nacht auf heute ein Mann gestorben. 3 weitere Personen hätten Verletzungen durch eine Stichwaffe erlitten, sagt ein Polizeisprecher. Ein Mann wurde festgenommen. Beim Toten soll es sich nach Medienangaben um einen Sicherheitsmitarbeiter handeln. Auch Bundesrätinnen und Bundesräte brauchen Ferien. Finanzministerin Karin Keller-Sutter und Justizminister Beat Jans werden die sitzungsfreie Zeit im In- und Ausland verbringen. Bundesrätin Elisabeth Bumschneider reist im Juli in die norditalienischen Dolomiten. Verteidigungsminister Martin Pfister, Bundesrat Albert Rösti und Außenminister Ignazio Cassis machen Ferien in der Schweiz.
4: Heute Nachmittag gibt es wenige Wolken am Himmel, aber sonst ist es sonnig mit 29 Grad und auch morgen geht es dann weiter mit einem Mix aus Sonne und ein bisschen Wolken mit bis zu 30 Grad.
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3: Ich bin die Mary Milanovic. Immer mehr Schweizer Unternehmen bauen Stellen ab. Betroffen sind unter anderem die Industrie, Banken und der Detailhandel. Laut Fachleuten stehen viele Firmen wegen des starken Frankens, hoher Kosten und der schwachen Wirtschaft unter Druck, schreibt der Tagesanzeiger. Jede vierte Person in der Schweiz sorgt sich laut einer Umfrage um ihren Arbeitsplatz. Tanken dürfte in der Schweiz in den nächsten Tagen wieder teurer werden. Grund sind unter anderem die tiefen Wasserstände im Rhein. Dadurch steigen die Transportkosten für Treibstoffe deutlich an, schreibt der Blick. Die Rheinfachkosten seien von 33,50 Franken auf 68,50 Franken gestiegen. Fachleute rechnen deshalb mit höheren Preisen an den Zapfsäulen. Hinzu kommen Engpässe bei Raffinerien, die Benzin und Diesel herstellen. Auch Bundesrätinnen und Bundesräte brauchen Ferien. Finanzministerin Karin Keller-Sutter und Justizminister Beat Jans werden die sitzungsfreie Zeit im In- und Ausland verbringen. Bundesrätin Elisabeth Bomschneider reist im Juli in die norditalienischen Dolomiten. Verteidigungsminister Martin Pfister, Bundesrat Albert Rösti und Außenminister Ignazio Cassis machen Ferien in der Schweiz. Nach dem schweren Doppelerdbeben in Venezuela ist die Zahl der Todesopfer auf fast 3.000 gestiegen. Zudem wurden mehr als 16.500 Verletzte registriert, wie der Präsident der Nationalversammlung mitteilt. Nach offiziellen Angaben stürzten durch die Erdbeben 190 Gebäude ein, rund 900 wurden stark beschädigt. Mehr als 16.000 Menschen verloren ihr Zuhause. Heute Nachmittag gibt es wenige Wolken am Himmel, aber sonst ist es sonnig mit 29 Grad und auch morgen geht es dann weiter mit einem Mix aus Sonne und bis Wolken mit bis zu 30 Grad.
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3: Ich bin Mary Milanovic. Die Websites von zahlreichen Gemeinden und Kantonen der Schweiz sind am Nachmittag von einer Störung betroffen gewesen. So waren etwa die Webseiten der Städte Dietikon, Kloten, Langenthal und Thun sowie der Kantone Uri und Nidwalden nicht mehr abrufbar. Alle betroffenen Behörden nutzen die gleiche Softwarelösung. Die Stadt Thun, in der heute Ersatz- und Ergänzungswahlen stattfanden, schrieb in einer Mitteilung, dass die Wahlresultate nicht aufgeschaltet werden könnten und dass man auf die Social-Media-Kanäle der Stadt ausweiche. Tanken dürfte in der Schweiz in den nächsten Tagen wieder teurer werden. Grund sind unter anderem die tiefen Wasserstände im Rhein. Dadurch steigen die Transportkosten für Treibstoffe deutlich an, schreibt der Blick. Die Rheinfachkosten seien von 33,50 Franken auf 68,50 Franken gestiegen. Fachleute rechnen deshalb mit höheren Preisen an den Zapfsäulen. Hinzu kommen Engpässe bei Raffinerien, die Benzin und Diesel herstellen. Nach dem schweren Doppelerdbeben in Venezuela ist die Zahl der Todesopfer auf fast 3.000 gestiegen. Zudem wurden mehr als 16.500 Verletzte registriert, wie der Präsident der Nationalversammlung mitteilt. Nach offiziellen Angaben stürzten durch die Erdbeben 190 Gebäude ein, rund 900 wurden stark beschädigt. Mehr als 16.000 Menschen verloren ihr Zuhause. In der Nähe der griechischen Stadt Thessaloniki hat ein Feuer unter anderem zwei Fabriken erfasst. Das öffentlich-rechtliche Fernsehen berichtet, eine davon sei eine Recyclinganlage. Aus dieser werde viel giftiger Rauch in die Stadt geweht. Ein 76-jähriger Mann wurde wegen des Verdachts auf Brandstiftung verhaftet. Heute Nachmittag gibt es wenige Wolken am Himmel, aber sonst ist es sonnig mit 29 Grad. Und auch morgen geht es dann weiter mit einem Mix aus Sonne und ein bisschen Wolken mit bis zu 30 Grad.
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4: Ich bin Mary Milanovic. Die Websites von zahlreichen Gemeinden und Kantonen der Schweiz sind am Nachmittag von einer Störung betroffen gewesen. So waren etwa die Webseiten der Städte Dietikon, Kloten, Langenthal und Thun sowie der Kantone Uri und Nidwalden nicht mehr abrufbar. Alle betroffenen Behörden nutzen die gleiche Softwarelösung. Die Stadt Thun, in der heute Ersatz- und Ergänzungswahlen stattfanden, schrieb in einer Mitteilung, dass die Wahlresultate nicht aufgeschaltet werden könnten und dass man auf die Social-Media-Kanäle der Stadt ausweiche. Die nächste Hitzewelle erreicht die Schweiz. Ab Dienstag steigen die Temperaturen laut SRF Meteo auf 31 bis 36 Grad. Im Tessin sind zudem Tropennächte zu erwarten. Die Trockenheit setzt sich ebenfalls fort. Wer auf mobile Klimaanlagen oder Ventilatoren hofft, dürfte enttäuscht werden. Die Lager in Europa seien größtenteils leer gekauft, schreibt Digitec Galaxus. Für Nachschub aus Asien werde es bis zum Saisonende nicht mehr reichen. Wegen eines starken Ascheausstoßes des Vulkans Ätna auf der italienischen Mittelmeerinsel Sizilien ist der Flugverkehr nur bedingt möglich. Nach Angaben der Flughafenbetreibergesellschaft wurde der Luftraum im Bereich der südlich ziehenden Aschewolke bis 19 Uhr stark eingeschränkt. Dies betrifft sowohl die Abflüge als auch die Landungen. Vor der Küste des Jemen ist ein Frachtschiff bewaffnet angegriffen worden. Das teilt die britische Behörde für die Sicherheit der Handelsschifffahrt mit. Der Angriff ereignete sich im Roten Meer nahe der Hafenstadt Hudaida. Wer hinter der Attacke steckt, ist unklar. Die Region gilt wegen der Angriffe der Houthi-Miliz seit längerem als besonders gefährlich für die Schifffahrt. Heute Nachmittag gibt es wenige Wolken am Himmel, aber sonst ist es sonnig mit 29 Grad und auch morgen geht es dann weiter mit einem Mix aus Sonne und ein bisschen Wolken mit bis zu 30 Grad.
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1: Ich bin Mary Milanovic. Guten Abend. Die nächste Hitzewelle erreicht die Schweiz. Ab Dienstag steigen die Temperaturen laut SRF Meteo auf 31 bis 36 Grad. Im Tessin sind zudem Tropennächte zu erwarten. Die Trockenheit setzt sich ebenfalls fort. Wer auf mobile Klimaanlagen oder Ventilatoren hofft, dürfte enttäuscht werden. Die Lager in Europa seien größtenteils leer gekauft, schreibt Digitec Galaxus. Für Nachschub aus Asien werde es bis zum Saisonende nicht mehr reichen. Zürich gehört zu den 10 Städten Europas mit dem höchsten Diebstahlrisiko für Touristinnen und Touristen. Das zeigt ein neues Ranking, wie 20 Minuten schreibt. Zürich belegt den 10. Platz. Berücksichtigt wurden unter anderem Taschendiebstähle und Autodiebstähle. An der Spitze der Liste stehen Mailand, London und Edinburgh. Besonders achtsam sollte man auf dem Platz vor dem Mailänder Dom sein, beim Londoner Camden Market und vor dem Edinburgh Castle. Wegen eines starken Ascheausstoßes des Vulkans Ätna auf der italienischen Mittelmeerinsel Sizilien ist der Flugverkehr nur bedingt möglich. Nach Angaben der Flughafenbetreibergesellschaft wurde der Luftraum im Bereich der südlich ziehenden Aschewolke bis 19 Uhr stark eingeschränkt. Dies betrifft sowohl die Abflüge als auch die Landungen.
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1: Der Formel-1-Pilot Charles Leclerc gewinnt zum ersten Mal den Großen Preis von Großbritannien. Der Monegasse im Ferrari siegt vor den Briten George Russell im Mercedes und Teamkollege Lewis Hamilton. WM-Leader Kimi Antonelli im Mercedes wurde im Finish aber von technischen Problemen und einer 5-Sekunden-Strafe zurückgeworfen. Er wurde nur 16. Am Morgen geht es eigentlich mehrheitlich mit einem schönen Tag weiter. Es gibt ab und zu ein bisschen Wolken am Himmel, aber sonst Sonne mit bis zu 30 Grad.
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3: Ich bin Mary Milanovic. Guten Abend. Die nächste Hitzewelle erreicht die Schweiz. Ab Dienstag steigen die Temperaturen laut SRF Meteo auf 31 bis 36 Grad. Im Tessin sind zudem Tropennächte zu erwarten. Die Trockenheit setzt sich ebenfalls fort. Wer auf mobile Klimaanlagen oder Ventilatoren hofft, dürfte enttäuscht werden. Die Lager in Europa seien größtenteils leer gekauft, schreibt Digitec Galaxus. Für Nachschub aus Asien werde es bis zum Saisonende nicht mehr reichen. Zürich gehört zu den 10 Städten Europas mit dem höchsten Diebstahlrisiko für Touristinnen und Touristen. Das zeigt ein neues Ranking einer deutschen Reiseplattform. Zürich belegt den 10. Platz. Berücksichtigt wurden unter anderem Taschendiebstähle sowie Autodiebstähle. An der Spitze der Liste stehen Mailand, London und Edinburgh.
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3: Der mexikanische Radrennfahrer Isaac Del Toro hat die zweite Etappe der Tour de France in Barcelona vor Teamkollege Tadej Pogacar gewonnen. Der Mexikaner und der Slowene setzten sich zum Schluss des 182 Kilometer langen Teilstücks leicht ab. Der Däne Jonas Vingegaard verteidigte das Maillot Jaune erfolgreich. Morgen steht bereits die erste Bergetappe auf dem Programm. Von Spanien geht es nun nach Frankreich. Der Formel-1-Pilot Charles Leclerc gewinnt zum ersten Mal den Großen Preis von Großbritannien. Der Monegasse im Ferrari siegt vor den Briten George Russell im Mercedes und Teamkollege Lewis Hamilton. WM-Leader Kimi Antonelli im Mercedes wurde im Finish aber von technischen Problemen und einer 5-Sekunden-Strafe zurückgeworfen. Er wurde nur 16. Am Morgen geht es eigentlich mehrheitlich mit einem schönen Tag weiter. Es gibt ab und zu ein bisschen Wolken am Himmel, aber sonst Sonne mit bis zu 30 Grad.
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1: Ich bin Mary Milanovic. Guten Abend. In Südeuropa wüten Waldbrände. Rund eine Stunde von der portugiesischen Stadt Porto entfernt seien laut EU-Daten rund 120 Quadratkilometer betroffen. Etwa 1200 Feuerwehrleute stehen im Einsatz. Auch in Spanien, Griechenland und Frankreich kämpfen hunderte Feuerwehrleute gegen Waldbrände. Dem Grasfrosch geht es in den tieferen Lagen der Schweiz schlechter als bisher angenommen. Das zeigt eine Langzeitstudie aus der Region Basel. Trotz vieler neuer Weiher ist der Bestand dort in den vergangenen Jahrzehnten um mehr als drei Viertel zurückgegangen. Als Hauptursache vermuten Forschende den Klimawandel. Sie fordern deshalb mehr Gewässer, damit sich die Tiere besser entwickeln können. Schweizweit gilt der Grasfrosch als einzige Froschart des Landes bisher nicht als gefährdet. Im Vorfeld des NATO-Gipfels in der türkischen Hauptstadt haben die Behörden in mehreren Provinzen zahlreiche Menschen festgenommen. Darunter befinden sich Journalistinnen und Journalisten, Wissenschaftler sowie Mitglieder linker Gruppierungen, wie türkische Medien und Gewerkschaften berichten. Kritiker sprechen von Einschüchterungsversuchen durch die Regierung.
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1: Der mexikanische Radrennfahrer Isaac Del Toro hat die zweite Etappe der Tour de France in Barcelona vor Teamkollege Tadej Pogacar gewonnen. Der Mexikaner und der Slowene setzten sich zum Schluss des 182 Kilometer langen Teilstücks leicht ab. Der Däne Jonas Vingegaard verteidigte das Maillot Jaune erfolgreich. Morgen steht bereits die erste Bergetappe auf dem Programm. Von Spanien geht es nun nach Frankreich. Am Morgen geht es eigentlich mehrheitlich mit einem schönen Tag weiter. Es gibt ab und zu ein bisschen Wolken am Himmel, aber sonst Sonne mit bis zu 30 Grad.
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1: Die Themen haben heute Schlagzeilen gemacht. Guten Abend.
2: Die von Armeechef Benedikt Roos kürzlich erwähnten Drohnen sind über die Kaserne Jasbach im Emmental geflogen. Das schreibt die Sonntagszeitung. In der Kaserne werden Spezialistinnen und Spezialisten für Cyberabwehr und Funkaufklärung ausgebildet. Woher die Drohnen kämen, sei nicht klar. Ein Verfahren werde aber nicht geführt. Auch über dem Luftwaffenstützpunkt Meiringen gab es verdächtige Drohnenvorfälle, wie der Sonntagsblick schreibt. Die Armee vermute Spionage, da Meiringen ein F-35-Standort ist. Auch diesbezüglich habe der Armeechef keine Anzeige erstattet. Das Kinderspital Zentralschweiz in Luzern führt als erste Schweizer Klinik ein Elternnotrecht ein. Das schreibt die NZZ. Eltern können künftig eine unabhängige ärztliche Zweitmeinung verlangen, wenn sie das Gefühl haben, vom medizinischen Personal nicht ernst genommen zu werden. Auslöser für die Einführung der neuen Regel ist der Tod eines einjährigen Buben im vergangenen Jahr. Seine Mutter wirft dem Spital vor, trotz wiederholter Warnungen als hysterisch abgestempelt und mit ihrem Sohn nach Hause geschickt worden zu sein. Hilfe sei deshalb zu spät gekommen.
1: Die Websites von zahlreichen Gemeinden und Kantonen der Schweiz sind am Nachmittag von einer Störung betroffen gewesen. So waren etwa die Webseiten der Städte Dietikon, Kloten, Langenthal und Thun sowie der Kantone Uri und Nidwalden nicht mehr abrufbar. Alle betroffenen Behörden nutzen die gleiche Softwarelösung. Die Stadt Thun, in der heute Ersatz- und Ergänzungswahlen stattfanden, schrieb in einer Mitteilung, dass die Wahlresultate nicht aufgeschaltet werden könnten und dass man auf die Social-Media-Kanäle der Stadt ausweiche. Tanken dürfte in der Schweiz in den nächsten Tagen wieder teurer werden. Grund sind unter anderem die tiefen Wasserstände im Rhein. Dadurch steigen die Transportkosten für Treibstoffe deutlich an, schreibt der Blick. Die Rheinfrachtkosten seien von 33,50 Franken auf 68,50 Franken gestiegen. Fachleute rechnen deshalb mit höheren Preisen an den Zapfsäulen. Hinzu kommen Engpässe bei Raffinerien, die Benzin und Diesel herstellen. Zürich gehört zu den 10 Städten Europas mit dem höchsten Diebstahlrisiko für Touristinnen und Touristen. Das zeigt ein neues Ranking, wie 20 Minuten schreibt. Zürich belegt den 10. Platz. Berücksichtigt wurden unter anderem Taschendiebstähle und Autodiebstähle. An der Spitze der Liste stehen Mailand, London und Edinburgh. Besonders achtsam sollte man auf dem Platz vor dem Mailänder Dom sein, beim Londoner Camden Market und vor dem Edinburgh Castle.
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1: Die Themen haben heute Schlagzeilen gemacht. Guten Abend.
2: Bundesrat Albert Rösti plädiert wegen des Klimawandels für Atomkraftwerke. Im Interview mit dem Blick sagt Rösti, der Bundesrat arbeite an der CO2-Verminderung und dem Ausstieg aus den fossilen Energien. Deshalb brauche es auch Atomkraftwerke, damit die Schweiz langfristig genug CO2-freien Strom habe. Dass Reaktoren im Sommer wegen der Hitze teilweise abgestellt werden müssen, sei kein Problem. Man brauche die Atomenergie vor allem im Winter. Die FIFA stellt an der laufenden Fußball-WM eine Häufung rassistischer Kommentare fest. Auch das Schweizer Nationalteam mache solche Erfahrungen, teilt der Schweizerische Fußballverband mit. Die Häufigkeit beleidigender oder rassistischer Kommentare hänge mit dem Ausgang eines Spiels zusammen. So registrierten die Verantwortlichen des Fußballverbands vor allem nach dem enttäuschenden 1:1 gegen Katar so viele diskriminierende Nachrichten, dass die Kommentarfunktion der Social-Media-Kanäle deaktiviert wurde.
1: Immer mehr Schweizer Unternehmen bauen Stellen ab. Betroffen sind unter anderem die Industrie, Banken und der Detailhandel. Laut Fachleuten stehen viele Firmen wegen des starken Frankens, hoher Kosten und der schwachen Wirtschaft unter Druck, schreibt der Tagesanzeiger. Auch die Arbeitslosigkeit ist im Vergleich zum Vorjahr gestiegen. Jede vierte Person in der Schweiz sorgt sich laut einer Umfrage um ihren Arbeitsplatz. Experten sprechen von einer angespannten Lage, rechnen aber damit, dass sich der Arbeitsmarkt in den kommenden Monaten langsam wieder erholt. Die nächste Hitzewelle erreicht die Schweiz. Ab Dienstag steigen die Temperaturen laut SRF Meteo auf 31 bis 36 Grad. Im Tessin sind zudem Tropennächte zu erwarten. Die Trockenheit setzt sich ebenfalls fort. Wer auf mobile Klimaanlagen oder Ventilatoren hofft, dürfte enttäuscht werden. Die Lager in Europa seien größtenteils leer gekauft, schreibt Digitec Galaxus. Für Nachschub aus Asien werde es bis zum Saisonende nicht mehr reichen. Dem Grasfrosch geht es in den tieferen Lagen der Schweiz schlechter als bisher angenommen. Das zeigt eine Langzeitstudie aus der Region Basel. Trotz vieler neuer Weiher ist der Bestand dort in den vergangenen Jahrzehnten um mehr als drei Viertel zurückgegangen. Als Hauptursache vermuten Forschende den Klimawandel. Sie fordern deshalb mehr Gewässer, damit sich die Tiere besser entwickeln können. Schweizweit gilt der Grasfrosch als einzige Froschart des Landes bisher nicht als gefährdet.
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1: Die Themen haben heute Schlagzeilen gemacht. Guten Abend.
2: Die von Armeechef Benedikt Roos kürzlich erwähnten Drohnen sind über die Kaserne Jasbach im Emmental geflogen. Das schreibt die Sonntagszeitung. In der Kaserne werden Spezialistinnen und Spezialisten für Cyberabwehr und Funkaufklärung ausgebildet. Woher die Drohnen kämen, sei nicht klar. Ein Verfahren werde aber nicht geführt. Auch über dem Luftwaffenstützpunkt Meiringen gab es verdächtige Drohnenvorfälle, wie der Sonntagsblick schreibt. Die Armee vermute Spionage, da Meiringen ein F-35-Standort ist. Auch diesbezüglich habe der Armeechef keine Anzeige erstattet. Das Kinderspital Zentralschweiz in Luzern führt als erste Schweizer Klinik ein Elternnotrecht ein. Das schreibt die NZZ. Eltern können künftig eine unabhängige ärztliche Zweitmeinung verlangen, wenn sie das Gefühl haben, vom medizinischen Personal nicht ernst genommen zu werden. Auslöser für die Einführung der neuen Regel ist der Tod eines einjährigen Buben im vergangenen Jahr. Seine Mutter wirft dem Spital vor, trotz wiederholter Warnungen als hysterisch abgestempelt und mit ihrem Sohn nach Hause geschickt worden zu sein. Hilfe sei deshalb zu spät gekommen.
1: Die Websites von zahlreichen Gemeinden und Kantonen der Schweiz sind am Nachmittag von einer Störung betroffen gewesen. So waren etwa die Webseiten der Städte Dietikon, Kloten, Langenthal und Thun sowie der Kantone Uri und Nidwalden nicht mehr abrufbar. Alle betroffenen Behörden nutzen die gleiche Softwarelösung. Die Stadt Thun, in der heute Ersatz- und Ergänzungswahlen stattfanden, schrieb in einer Mitteilung, dass die Wahlresultate nicht aufgeschaltet werden könnten und dass man auf die Social-Media-Kanäle der Stadt ausweiche. Tanken dürfte in der Schweiz in den nächsten Tagen wieder teurer werden. Grund sind unter anderem die tiefen Wasserstände im Rhein. Dadurch steigen die Transportkosten für Treibstoffe deutlich an, schreibt der Blick. Die Rheinfrachtkosten seien von 33,50 Franken auf 68,50 Franken gestiegen. Fachleute rechnen deshalb mit höheren Preisen an den Zapfsäulen. Hinzu kommen Engpässe bei Raffinerien, die Benzin und Diesel herstellen. Zürich gehört zu den 10 Städten Europas mit dem höchsten Diebstahlrisiko für Touristinnen und Touristen. Das zeigt ein neues Ranking, wie 20 Minuten schreibt. Zürich belegt den 10. Platz. Berücksichtigt wurden unter anderem Taschendiebstähle und Autodiebstähle. An der Spitze der Liste stehen Mailand, London und Edinburgh. Besonders achtsam sollte man auf dem Platz vor dem Mailänder Dom sein, beim Londoner Camden Market und vor dem Edinburgh Castle.
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0: mobile Klimaanlagen oder Ventilatoren hofft, dürfte enttäuscht werden. Die Lager in Europa seien größtenteils leer gekauft, schreibt Digitec Galaxus. Für Nachschub aus Asien werde es bis zum Saisonende nicht mehr reichen. Dem Grasfrosch geht es in den tieferen Lagen der Schweiz schlechter als bisher angenommen. Das zeigt eine Langzeitstudie aus der Region Basel. Trotz vieler neuer Weiher ist der Bestand dort in den vergangenen Jahrzehnten um mehr als drei Viertel zurückgegangen. Als Hauptursache vermuten Forschende den Klimawandel. Sie fordern deshalb mehr Gewässer, damit sich die Tiere besser entwickeln können. Schweizweit gilt der Grasfrosch als einzige Froschart des Landes bisher nicht als gefährdet.
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